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2: Der Accident auf der A13 Richtung Stadenbeet bei der Kreuz, Hummer, da, den aus neu beikommen. 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
0: Grillo just in Trapkei gemeldet. 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
1: 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Und gerade in der heutigen Zeit mit den ganzen Konflikten, die wir überall auf der Welt erleben, ein positives Signal dafür setzt, dass es auch anders geht, als aufeinander zu schießen.
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1: Über Tonner Wiederen aus dem Moje schon losgegangen. 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
1: Wir gehen dann auf der A13 Leien, heute schon in Richtung Schengen zwischen dem Tunnel Essen und dem Tunnel Eilering. Die Leien auf den zwei Spuren da. Dann nochmal den Trapkei. Ob die noch da sind, ist so ein Moleva Enkeier zwischen Wintring und Elving um CR162. Ein Autounfall geht auf der Escher Autobahn Richtung Stadt bei der Junction Lankels. Gefühl steht auf der Seite. An der Abfahrt steht aber du ganz schlecht. Schaut ihr auf der A13 am Tunnel Markusbirsch. Den Trafik läuft bidirektionell auf einer Spur pro Richtung. Und wird das Ruf gesagt, ob 70 Kilometer an der Stunde. Und dann haben wir auch noch einen soliden Stau an der auf der Arler Autobahn. An der um Zeissinger Kreuz an Richtung Trier geht das. Also da brauche ich ein bisschen Geduld. 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Also den zieht sich aber in der Welt zurück. Also 4 um Zeissinger Kreuz. Da staudet eben an Richtung Gasbrücher Kreuz. 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
6: Krenor Entwarnungen. Police, du hat ja gemeldet, ob der A13 die Hitescher, die sie fort, den Auto und Pan ob der Escher ausfort, an noch tischt Finger John Having aus den Accident geraumt. 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
4: Ja, man kann ihn immer nicht mit einem Wetter rechnen. Der Morgen ist ja schon so losgegangen, also lokal Donnerwetter sind noch gemeldet. Mit Sonnencreme auch zu sehen, das bei 23 bis 27 Grad, das Färm Schmeierhaut. 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
4: Do as die Lederfocht oder Leder, wie ich net will nennen, ob der N1 Strozier am Niederanwen Police oder als du Entwarnung gehen, könnt ihr ein weiter Gefahr dabei, und zwar durchstehen, ob der Trierer Autobahn in Richtung steht, kurz nur der Abfahrt Sandpfeiler, denn stehen, das eh stehen, die Leid ob der Überholspur, schulden nun, dass das schon mir groß Stück wert sind. 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
6: 2 Minuten ab 11:30.
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6: Lo just de Rakam von der Police ein Camionette umpann auf der Escher Autobahn in Richtung Esch. Bei der Sortie Esch-Lalling, das Gefühl steht doch schlecht. Dann hat man ein Stehen gemeldet, gerade auf der Dreierer Autobahn in Richtung Stadt. Kurz nach der Abfahrt Sandweiler, die Stehen leid auf der Überholspur. Chantier, du haben wir ihn auf der A13 am Tunnel Markusbirsch bis den 7. 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Den Trafik, der geht bidirektionell auf enger Spur pro Richtung. 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
1: 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Lokal noch wieder sind sie möglich. Aber auch so eine Wolken, Hummer und Menü, die wechseln sich auf bei Schmeieren. 23 bis 30 Grad und am Musel ist das der Fall maximal. Morgen geht es mit der Sonne 4 Uhr, aber mit Rischen bei 22 bis 27, alt 38 Grad. Der Sonntag packt man schon noch ab 23 Grad bei agreablem Sommerwetter. 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
2: Sonnenwolken wieseln sich auf bei Schmeieren 23 bis 30 Grad und der Mosel ist der Fall maximal. Lokal Donnerwetter sind dran, der Weekend sonnig, nur bei 28 Grad, der Sonntag ein Gritz Mikil.
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2: 5 Minuten ob 12:30 geht es schon hier auf der A13 am Tunnel Markusbirsch. 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
8: Ein paar Wolken, an noch Sonne am Nummerten. 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Nass. 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
5: Nehmen in Auto am Pann kennst gemeldet. Die steht auf der A13er Richtung Peiting, nur im Tunnel Eilering auf der Pannenspur. 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
5: Nicht so schlecht, ein paar Wolken und noch Sonne am Nomitten. Lokal ist aber auch mal wieder möglich, wir gehen aber nicht am ganzen Land nass. Bei 23 bis 28 Meilen Grad lässt Musel auch mal 30. Die Dickhütz, die möchte für den Weekend mal Pause. Agréable 22 bis 28 Uhr Samstag. Und noch eine Sonne, da bleibt drischen bei 19 bis 23 Grad.
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5: Du hast um 3 Minuten noch 2 einen Accident an der Stadt, um Boulevard La Petrus. Die Straße ist gesperrt, die Version geht durch Trügöte. An, rund um Zeisinger Kreuz. Da geht es ein bisschen mehr los, vier Runden, sowohl in Richtung Aarel wie auch in Richtung Gaspöscher Kreuz, respektive auf der Diedlinger Autobahn in Richtung Frankreich, auf der Hecht von der Erde Berchum, da braucht ein bisschen mehr Geduld. 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
4: Der Kamionpann kriegt gemeldet auf der R13 an Richtung Peting bei der Sortie Schöffling. Dem Kamion ist ein Pneu geplatzt. Und da liegen noch Sticker von dem Pneu auf der Ritzebühne. Also da passen R13 an Richtung Peting bei der Sortie Schöffling. Da kommt schon just ein Autoanpann gemeldet um Lampertsbirsch, Rondpoint Schumann. Du hast die Straße zum Teil blockiert. Der Appell, den Tunnel innen dem Rondpoint, den als Wins erbesten zu, das möchte ich gerne sagen, dann natürlich nicht besser. Accident dort an der Stadt um Boulevard de la Petrus, die Straße ist gesperrt, da geht die Version durch die Goethe. Und so sind wir schon ein bisschen mehr Trafik, wie das sonst der Fall ist, auf der Escher Autobahn, R4 an Richtung Esche zum Zeisinger Kreuz an Leidling Nord, respektive auf der Diedlinger Autobahn vom Gersbrücher Kreuz. Und da braucht ihr wirklich ein bisschen mehr Geduld.
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4: Ein paar Wolken und noch Sonne haben wir am Nomaden. 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
4: 3 Minuten ab 3, Kamion-Panner auf der 13er Richtung Peiting bei der Sortie Schöffling. 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
3: Du hast noch immer die Kamionpanne auf der A13 in Richtung Peiting bei der Sortie Schöffling, dem Pnückplatz das. 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Abends dem BD-Festival zu Konter, aus dem Zentrum von Konter, der ganze Weekend über gesperrt.

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5: An den nächsten Stunden zeigen ein paar Wiederen über Lützeburger Wäsch, die auch mal ein bisschen mit solid können sein, dünn und beruhigt sich dann aber nächst nicht, soll größtenteils drischen bleiben. Durch die Feuchtigkeit geht es plötzlich dann aber nicht will, an Temperaturen gehen ab 15 bis 8 Grad rauf. Der Weekend auf freundlich, nur 22 bis 28 Grad, Sonntag 19 bis 23 Grad.
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sind 12 Minuten Opfer in aktuell Trafikinfo und zwar ein Accident mit zwei Gefährern an der Brittel von der Trierautobahn Richtung Trier River auf Nordstraße Richtung Ettelbrück. Da unbedingt aufpassen, weil da sind auch Personen, die du auf der Straße unterwegs sind. 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
6: 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Grund doof, wir sind unter anderem die Wiederen, die aktuell schon über die Lande wegziehen und dadurch noch an der nächsten Stunde werden machen. Dünn und beruhigt sich dann an der Nacht bleibt es größtenteils drischen. Aber viel Feucht geht an der Luft, die bringt Nivel mit sich und Temperaturen, da killt es dann doof ab 15 bis 8 Grad. 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
12: Ja, plötzlich mal ein Accident mit 2 Autos an der Junction Geringewald an der Brittal von der Dreier Autobahn A1 Richtung Dreier, 4 auf Nordstraße abzufahren, auf der A7 Richtung Ettelbrück, ganz gut aufpassen du. Die Autos stehen auch nicht ganz glücklich, andere sind auch Personen auf der Straße. Für den Rest weiterhin ganz normalen Feierofenbetrieb am Mischen, der ist Hummer auf der A3, da geht es milös, gewinnt los vom Gaspischer Kreis an Richtung Süden, quasi auf der ganzen Länge, da ein bisschen Zeitfluss, dann Tascher Autobahn Richtung Asch, mit dem größten Knut zwischen dem Sessinger Kreuz und Leitling. Der 13 an Richtung Peiting, da geht doch Milös auch gewinnt zwischen Sössem und der Bief. 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
1: 10 Minuten bis 5 Uhr kein ein paar Informationen aktuell von den Straßen ran. 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Und zwar ist das auf der National 12 zu Buhr im Bereich von der Tankstelle. 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
1: 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Temperaturen sind bei 15 bis 8 Grad. An der Weekend bleibt es da freundlich. Mur 22 bis 28 Grad, Sonntag 19 bis 23 Grad. Auch die nächste Woche fängt nach freundlich an, der Mensch an Dünsten. 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
3: 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Der Weekend dann aber freundlich, nur 22 bis 28 Grad, Sonne 19 bis 23 Grad.
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4: Ja, da können wir dabei von der Polizei gemeldet. Ein Auto in Panne steht anscheinend nicht gut. Ein Dreierauto wohnt Richtung Stadt an der Abfahrt Mertert. Ganz gut durchstehen da. Dann bleiben wir vielleicht direkt auf der 1. Hören wir den Schontimat für den Weekend. Da habe ich den Gilo den Novo um 9 Uhr. 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Und zwar ist die Schontimat auf der 1. Zwischen dem Gaspischer Kreuz an der Sortisan vor allem ihr Gärtchen. Du hast da just eine Spur ab pro Richtung. Es wird das also 70 limitiert. Ausraum Tunnel Hovald, gilt 50. Da wird es stauen, ganz bestimmt speziell nur um Samstag. 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
11: 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Und dann bleiben wir auf der A1, gehen wir bei den Weekend schon, die erbischte jo, zwischen Gaspischer Kreuz, anders zog die Sandfeuer, Präparationsarbeiten, die Hunde ob der Minute angefangen. Und dann wird da eine Spur gesperrt, das heißt im Moment die Überholspur gesperrt an Richtung Sandfeuer. Von den Chantier bis ganz steht, also beide Richtungen nehmen eine Spur mehr ab, wie das ist dann ab 70 limitiert, außer am Tunnel Hohwald. Da gilt dann 50 Stau gefahr, natürlich da zwischen dem Gaspischer Kreuz und Sandfeuer, speziell vielleicht nur um Samstag. 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
6: 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Nur erwarten diese freundlichen Tag mit viel Sonne und zwischendurch ein paar Wolken. Am Prinzip bleibt es doch auf den meisten Plätzen drischen. Temperaturen klammen dabei ab maximal 22 bis 28 Grad.
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7: Ja, da kriegen wir nochmal zwei Gefährer am Pann gemeldet. Ein Auto am Pann auch in Richtung Stadt an der Abfahrt mehrtert. Das stinkt auch nicht ganz günstig. Und dann war das Gefährer am Pann auch ein in Richtung Stadt bei der Sortisendinger Birch, allerdings auf der Pannenspur. Nämlich das Auto nämlich Richtung auch in Richtung Stadt. Da kriege ich noch keine Entfernung. Da leidet ein Kierbiest zwischen dem Potasbirch an Fluss, weil da Matzen der Straße auch da gut möchten. 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Wann alles steht, dann läuft der Verkehr da bidirektional auf enger Spur pro Richtung, Twitter ist also bis 7 limitiert am Tunnel Hohwald aus der Nava 50. 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

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Das ist der aktuelle Sound von Moschina und das Lied heißt Rhythm Unknown.

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2: 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Das ist eine Minute bis 7:30.
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2: Für das Weekend geht es für alle mehr größere Chancen, die dort sicher werden für Komplikationen hat mit Moment der Sorgen. 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
4: 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Meteo hund bleibt es größtenteils drische Plätze, weil es kann sich ein bisschen Nivel formieren. Temperaturen fallen dabei ab 15 bis 10 Grad, respektive am Eislik Deals auch bis ab 9 oder 8 Grad. Nur erwarten diese freundlichen Tag mit viel Sonne und zwischendurch ein paar Wolken. Am Prinzip bleibt es doch auf den meisten Plätzen drischen. Temperaturen klammen dabei ab maximal 22 bis 28 Grad.
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Meteorhund bleibt es größtenteils drische Plätze, weil es kann sich ein bisschen Nivel formieren. Temperaturen fallen dabei ab 15 bis 10 Grad, respektive am Eisleck teils auch bis ab 9 oder 8 Grad. Nur erwarten diese freundlichen Tag mit viel Sonne und zwischendurch ein paar Wolken. Am Prinzip bleibt es doch auf den meisten Plätzen drischen. Temperaturen klammen dabei ab maximal 22 bis 28 Grad.

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0: 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Meteo hin bleibt größtenteils drische Plätze, weil es kassische bis in Nivel formieren. Temperaturen fallen dabei ab 15 bis 10 Grad, respektive am Eisleck deils auch bis ab 9 oder 8 Grad. Nur erwartet diese freundlichen Tag mit viel Sonne und zwischendurch ein paar Wolken. Am Prinzip bleibt es doch auf den meisten Plätzen drischen. Temperaturen klammen dabei ab maximal 22 bis 28 Grad.
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